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guten Morgen am Montag hier auf YouLive. Das Wochenende ist vorbei, unsere Akkus hoffentlich voll aufgetankt und damit starten wir jetzt rein in den Montag. Hier kommt der Feelgood Song für Österreich. Schönen Montag!

Schönen guten Morgen. Ja, es ist Montag, aber auch der hat seine guten Seiten. Neue Chancen, frischer Schwung und eine ganze Woche voller Möglichkeiten vor uns. Wir kümmern uns hier um die gute Stimmung und liefern den passenden Sound dazu. Schönen Start in den Tag.

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Schönen guten Morgen. Kaum blinzelt man einmal, ist schon wieder Montag. Macht aber nichts. Wir drehen die Musik auf, sammeln ein bisschen Schwung für die neue Woche und starten ganz entspannt in den Tag rein. Schönen Montag wünsche ich Ihnen.

0: die ersten Tage als Vertriebsdirektor bis jetzt?
1: Super spannend, ganz viele tolle Eindrücke, viele tolle Gespräche mit ganz vielen MitarbeiterInnen und Mitarbeitern geführt. Ich muss ehrlich sagen, richtig überwältigend bis dato.
0: Jetzt denken sich vielleicht viele, neuer Vertriebsdirektor, jetzt gibt es wahrscheinlich ganz, ganz viele Änderungen. Hast du vor, viel zu ändern?
1: Nein, also wichtig ist, die Dinge, die wir bis jetzt gut gemacht haben, auch weiterhin so zu machen. Aber natürlich geht es auch darum, den Mut für Neues zu haben und auch neue Dinge auszuprobieren.
0: Was ist so bei der Roadshow dieses Jahr ein Punkt, wo du sagst, das liegt mir besonders am Herzen?
1: Ganz wichtig ist das Thema Frische. Mit der Frische können wir unsere Kunden wirklich in der Filiale überzeugen und auch sie dazu bringen, regelmäßig bei uns einzukaufen. Und wenn man sich drei Punkte von der Roadshow mitnehmen kann, sind das Frische, Frische, Frische.
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0: Live. Vorträge rund ums Thema Frische, aktuelle Verkaufszahlen, Matzo-Ergebnisse, ein Führungsworkshop und natürlich ganz viel Austausch mit anderen Kolleginnen und Kollegen aus den Filialen und aus der Zentrale. Bei den Roadshows tut sich auch in diesem Jahr ganz schön viel. Ich habe mich selbst bei der Roadshow in Wien einmal unter den Kollegen gemischt und nachgefragt, wie ihnen die Veranstaltung taugt.
1: Ich fand es sehr interessant, auch andere Filialen kennenzulernen, andere Regionen kennenzulernen und auch zu sehen, was allgemein in diesem Jahr schon passiert ist, was wir erreicht haben und an was man sich eigentlich bessern kann.
0: Gab es ein besonderes Highlight für dich, was du für dich nach Hause mitnimmst?
1: Ich finde es sehr arg, wie viel Verderb wir haben. Das mal so in Zahlen zu sehen, ist eigentlich schon ein Ding, wo man einfach dran denkt in Zukunft.
0: Wie hat es dir taugt heute?
2: Es sind sehr interessante Inhalte. Es ist schön, dass das Wissen einfach mal wieder aufgefrischt wird. Also finde ich toll.
0: Und was nimmst du persönlich für dich mit? Gibt es da etwas, was du sagst, ach, das habe ich nicht gewusst?
2: Es ist schön, dass man es nochmal durchgeht. Was gehört ins Rettersackerl, was gehört nicht rein, dass das aufgefrischt wurde. Das finde ich super.
0: Sabrina ist jetzt bei mir. Wie war der heutige Tag bis jetzt für dich?
3: Sehr interessant.
0: Was nimmst du persönlich für dich mit?
3: Allgemeine Erfahrungen über das Fleisch und heute über die Inventur.
0: Und gab es ein besonderes Highlight für dich heute?
3: Viele alte Gesichter wieder sehen und viele neue Leute kennenlernen.
0: Fazit von heute?
3: Coole Veranstaltung, ja.
0: Spaß.

0: Diese Woche schauen wir jeden Tag in dieselbe Penny-Filiale und lernen die Menschen kennen, die dort Tag für ihre Kundinnen und Kunden da sind. Und den Anfang macht heute die Gabi aus Wolkersdorf. Guten Morgen.
1: Ja, schönen guten Morgen.
0: Gabi, wie groß ist eigentlich euer Team?
1: Wir sind 6 Leute.
0: Okay, was macht eure Filiale so besonders?
1: Teamarbeit, der Zusammenhalt, das ist so super.
0: Okay, worauf bist du besonders stolz, wenn es ums Team geht?
1: Wir halten eigentlich immer zusammen und das ist super.
0: Okay, mit welchem Song startet ihr am liebsten in die neue Woche rein? Oder du?
1: Ja, irgendwas von Gigi. Gigi geht immer.
0: Nehmen wir La Passion?
1: Ja, bitte.
0: Also den Song gibt's gleich und damit sind wir am Ende der heutigen Penny Morning Show. Am Mittwoch, da hören wir übrigens die Gabi vom Penny in Wolkersdorf wieder und erfahren, seit wann sie schon in der Penny-Familie ist. Ich wünsche euch einen wunderschönen Arbeitstag, eine erfolgreiche Woche und vor allem viele nette Kundinnen und Kunden. Kommt's gut durch den Tag. Baba, eure Claudia. Mhm.

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2: Guten Morgen am Montag hier auf Jö Live. Das Wochenende ist vorbei, unsere Akkus hoffentlich voll aufgetankt und damit starten wir jetzt rein in den Montag. Hier kommt der Feel Good Sound für Österreich. Schönen Montag.

Schönen guten Morgen. Ja, es ist Montag, aber auch der hat seine guten Seiten. Neue Chancen, frischer Schwung und eine ganze Woche voller Möglichkeiten vor uns. Wir kümmern uns hier um die gute Stimmung und liefern den passenden Sound dazu. Schönen Start in den Tag.

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2: Schönen guten Morgen. Kaum blinzelt man einmal, ist schon wieder Montag. Macht aber nichts. Wir drehen die Musik auf, sammeln ein bisschen Schwung für die neue Woche und starten ganz entspannt in den Tag rein. Schönen Montag wünsche ich Ihnen.

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1: Willkommen in einer neuen Woche. Kalenderwoche 42. Für alle, die den Film Per Anhalter durch die Galaxis gesehen haben, hat vielleicht irgendwas mit dem Sinn des Lebens zu tun. 42. Starten wir rein in den Montag mit einer sehr netten Begrüßung von Adele. Und auch gleich von mir, Julia Mannhardt, hallihallo. Schön, dass Sie da sind und Jö Live hören und wir den Montag gemeinsam verbringen. Los geht's gleich mit einer Stunde Jö Live Lifestyle Check. Davor informieren wir uns aber noch kurz übers Wetter.
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1: Also mit der Jeansjacke rausgehen war heute in der Früh echt keine so gute Idee von mir bei 9 Grad in Wien. Da wird's langsam Zeit, was Dickeres auszupacken. Am wärmsten ist es derzeit noch in Podersdorf im Burgenland mit 12 Grad. Am kältesten, wie so oft, in Schwarzau im Freiwald in Niederösterreich und in Liebenau-Gucku in Oberösterreich mit minus 5 Grad. Bisschen wärmer wird es heute aber noch und auch zunehmend sonnig bei bis zu 18 Grad.
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2: Mit dem Herbst kommt die Lust auf ein bisschen Veränderung beim Aussehen. Nach dem Sommer gehen viele zum Friseur und lassen sich eine neue Haarfarbe oder einen neuen Haarschnitt verpassen. Und welche Styles da gerade bei den Männern angesagt sind, das weiß Friseur Yasin Aygün.
3: Also jetzt sieht man es vor allem extrem, dass die Männer eher weniger abrasieren an den Seiten, zum Beispiel dieses Burst Fade und so. Eher lange Frisuren nach hinten, so gepflegte Wellenfrisuren tragen die Männer mittlerweile sehr oft. Finde ich auch sehr schön. Da muss man auch nicht viel machen, finde ich. Einfach mit einem Schaum oder nach der Dusche mit einem Kamm und schön Luft trocknen lassen. Das geht voll. Das tragen die Männer gerade sehr viel.
2: Für komplett abrasiert wird es draußen langsam sowieso zu frisch. Da kommt der Trend genau zur richtigen Zeit.

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0: Dieses Jahr habe ich mir was gegönnt, nämlich richtig schöne bunte Tontöpfe für meine Pflanzen am Balkon. Jeden Tag freue ich mich, wenn ich jetzt rausschaue und sie sehe. Und damit bin ich sicher nicht allein, oder? Die Sache ist nur, man muss sich auch drum kümmern. Um die Töpfe nämlich genauso wie um die Pflanzen drin. Heißt jetzt im Oktober was? Gärtner Florian Knoth von den Green Boys.
1: Die meisten Töpfe haben einen Untersetzer. Und den Untersetzer unbedingt entweder entfernen oder umdrehen, weil wenn das Wasser in den Untersetzern gefriert, sprengt es deine Gefäße auf.
0: Also, friendly reminder, Untersetzer umdrehen. Und zwar jetzt.
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0: Die Tage werden kürzer, die Abende länger. Genau die richtige Zeit also für einen spannenden Thriller. Doris Kotscher von den Stadt-Wien-Büchereien hat einen Buchtipp für alle, die Nervenkitzel und überraschende Wendungen lieben. Diesmal empfiehlt sie Das Signal von Ursula Poznanski. Worum geht's da?
1: Es geht um Viola, die nach einem Unfall in ihrem Haus mehr oder weniger gefangen ist. Und sie beschließt jetzt, ihren Mann und ihre Freundinnen mit GPS-Trackern zu verfolgen, damit sie immer sieht, wo die tagsüber sind, weil sie ja nicht aus dem Haus kann. Und sie kommt dann auch langsam drauf, wie es zu ihrem Unfall gekommen ist und wer dahinter steckt. Und wie alle Poznanski-Thriller wieder sehr spannend.
0: Ein Lesetipp für alle, die gerne miträtseln und in den kommenden Herbstabenden für Spannung sorgen wollen.
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1: Manche Chancen erkennt man erst dann, wenn sie schon vorbei sind. Und gerade weil uns James Bay das gleich so vor Augen führt, würde ich sagen, wir nutzen heute einfach jede Gelegenheit, die sich auftut und lassen keine Chancen ungenutzt. Vielleicht ist es ja auch die Chance, mit einem lieben Menschen heute noch einen Spaziergang im goldenen Herbst zu machen.
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1: Die Sonne, die erobert sich nämlich Stück für Stück den Himmel zurück. Und heute ist nochmal so ein richtig schön goldener Herbsttag mit bis zu 18 Grad. Der Dienstag, der startet auch strahlend, bevor dann zur Wochenmitte ein paar Wolken und ein bisschen Regen vorbeischauen. Ab Donnerstag übernimmt aber dann wieder die Sonne das Kommando und sorgt für bis zu 22 Grad.
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1: Ich bin Julia Mannhardt. Ich freue mich, dass wir gemeinsam in die Woche starten. Und wir machen das, damit es so richtig schön wird, mit guter Musik.

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0: Also ich habe so das Gefühl, heuer war so ein Jahr der Hochzeiten, weil mein Insta-Feed, der war komplett voll davon.
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0: Und deshalb haben wir uns gedacht, dass wir diese Woche gern Ihre schönsten Hochzeitsrückblicke für heuer hören wollen. Jüll-Live-Hörerin Beate, erzähl doch gerne mal von deinem.
2: Die Hochzeit einer sehr guten Freundin. Das war eine richtige traditionelle Hochzeit mit Brautabholen, Brautführer, alles was es dazu gibt. Und in der Kirche war ein Live-Gesang für ein Lied zum Ehren ihres Opas. Und auch bei der Feier dann war wirklich Live-Band dabei und Brautspiele, Kranzeltanzen und sehr lustig und schön war es.
0: Klingt nach einem richtig schönen Erlebnis und zwar nicht nur fürs Brautpaar, sondern auch für die Gäste. Liebe Beate, genau das sind die Jüll-Momente, die wir diese Woche gern von Ihnen hören wollen. Also falls Sie das vielleicht ein bisschen inspiriert hat, dann rufen Sie doch gern bei mir im Studio an und erzählen Sie mir Ihren schönsten Hochzeitsrückblick des Jahres. Die Nummer dafür 0664 88 99 0090.
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0: Also ich freue mich immer sehr, wenn sich zwei grandiose Leute aus der Musikbranche zusammentun, weil da kommt dann eigentlich immer was richtig, richtig Schönes dabei raus. So wie dieser Song hier zum Beispiel von Ariana Grande und Justin Bieber. Eine wunderschöne Nummer für einen geschmeidigen Montagvormittag. Die gibt's in den nächsten 10 Minuten hier für Sie auf Yö Live.
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0: Montag, der 12. Oktober. Willkommen im YouLive Topfgeflüster. Wir haben diese Stunde wieder viel Schönes aus der Welt der Kulinarik für Sie. Und dazu gibt's obendrauf auch ganz viel schöne Musik. Leonie und Callum Scott machen da gleich den Anfang. Mein Name ist Julia Mannhardt, ich darf Sie heute durchs Programm führen und ich habe jetzt mal die Wetteraussichten für Sie.
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0: Nach einem grauen Start wird der Himmel jetzt immer freundlicher und die Sonne setzt sich nach und nach durch. Perfektes Wetter für einen Herbstspaziergang mit einer leichten Jacke und guter Laune. Wie geht's diese Woche dann weiter? Naja, der Dienstag, der glänzt mit viel Sonne. Am Mittwoch wird dann der Regenschirm Ihr wichtigstes Accessoire. Aber danach, da erwartet wieder eine bilderbuchreife Herbstkulisse mit viel Sonnenschein und milden Temperaturen auf Sie.
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3: Haben Sie auf Social Media in letzter Zeit auch öfter diesen wackeligen Tofu gesehen? Viele feiern Seidentofu wegen seiner puddingartigen Konsistenz und weil er ordentlich Protein mitbringt. Kollegin Julia Mannhardt hat drei gute Ideen zum Ausprobieren.
0: Nummer 1, die klassische Suppeneinlage. Perfekt für regnerische Tage, wenn Sie einfach ein bisschen Comfort Food brauchen. Den Seidentofu einfach in Würfel schneiden und direkt in die warme Suppe geben. Das ist zum Beispiel super für eine Miso-Suppe mit Pilzen und Frühlingszwiebeln. Nummer 2, für cremige Soßen. Püriert macht der Seidentofu zum Beispiel Pasta-Soßen oder Currys cremiger, ganz ohne Schlagobers. Und weil er so mild schmeckt, fällt er auch kaum auf. Und Nummer 3, der Eiersatz beim Backen. Seidentofu eignet sich super für veganen Kuchen, für Muffins oder auch für Brownies. Einfach fein püriert unter den Teig heben, das bindet dann den Teig und macht das Ergebnis so richtig schön saftig.

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2: Liebe Leute, heute gibt's Schnitzel. Aber Schnitzel spezial, nämlich knusprige Kürbisschnitzel. Dazu brauchen wir einen Muskatkürbis. Mit dem geht das nämlich besonders gut. Erstens ist er schön aromatisch und das Fruchtfleisch bleibt beim Garen richtig schön stabil. Also in Scheiben schneiden, leicht würzen und dann mit Mehl, Ei und Bröseln panieren. Ab in den Ofen oder in die Pfanne oder besonders kalorienbewusst im Airfryer zubereiten. Kürbis-Mini-Schnitzel mache ich dann am liebsten. Dazu gibt es einen frischen Apfelkrautsalat mit einem Hauch Senf im Dressing. Passt perfekt dazu, weil es uns super mit Kontrasten spielen lässt. Die knusprige Kruste, die weiche Kürbismitte und dazu aber knackig frischer Salat. Man kann sagen, ein Wiener Schnitzel im Herbsturlaub.
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2: Noch besser wären Ihre Schnitzel, wenn Sie einen Teil von den Bröseln mit grob gehackten Kürbiskernen ersetzen. Das verstärkt erstens den Geschmack und macht auch eine spannende Textur. Und in Sachen Nährwerten können Sie so auch ein bisschen tricksen und tun sich was Gutes.
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0: Die einen mögen es fruchtig, die anderen schokoladig. Und fast jeder hat eine Mehlspeise, bei der er schwach wird. Genau deshalb haben wir sie gefragt, was ist ihre Lieblingsmehlspeise und warum gerade diese? Julei-Führerin Sandra.
1: Ein Apfelstrudel, ein selber gemachter, ein langgezogener, mit Semmelbrösel, mit einem Schuss Rum und natürlich ein bisschen Zitrone. Zu einem Kaffee am Nachmittag ist das Schönste, was es gibt.
0: Aber sowas von. Und ein bisschen Schlagobers dazu darf bei mir nicht fehlen. Die Lieblingsmehlspeise schmeckt meist genau so am besten, wie man sie seit Jahren kennt.
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0: 2 Stunden lang Musik zum Wohlfühlen, zum Tanzen und einfach für Ihre gute Laune am Montag. Das sind die YLife Happy Hits. Und da machen gleich Take That den Anfang. Never Forget. Ich bin Julia Mannhardt und ich hoffe, Sie freuen sich mindestens genauso viel wie ich jetzt auf 2 Stunden lang Musik, die die Montagsstimmung vertreibt. Davor schauen wir jetzt aber noch aufs Wetter, weil auch das vertreibt heute so ein bisschen die Montagsstimmung.
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0: Die Sonne, die schiebt sich heute wieder so richtig schön ins Rampenlicht. Mit Höchstwerten von bis zu 18 Grad ist der Oktober fast schon ein bisschen großzügig zu uns. Der Dienstag, der zeigt sich auch noch von seiner sonnigen Seite. Zur Wochenmitte hin gibt's dann aber einen kleinen Dämpfer mit Wolken und etwas Regen. Ab Donnerstag packt der Herbst dann aber wieder sein schönstes Goldgewand aus und bringt uns ganz, ganz viele sonnige Stunden.
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0: Jahren. Da ist damals Texas Lightning mit diesem Song hier angetreten. Hat damals zwar nur Platz 14 belegt, ist aber bis heute nicht wegzudenken aus der Radiowelt und passt wegen so viel Schwung und guter Laune auch perfekt in die U-Life Happy Hits. Der Song ist diese Stunde mit dabei, gemeinsam mit Coldplay, mit Rita Ora oder auch mit Hozier. Also verlieren wir keine Zeit und schauen wir vorher nur noch schnell aufs Wetter.
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0: Nach dem Wochenende gibt's jetzt wieder ein Sonnencomeback. Wer die Sonnenbrille schon weggeräumt hat, der darf sie also heute wieder rausholen. Morgen geht's dann ähnlich weiter, aber am Mittwoch ziehen dann zeitweise dichtere Wolken durch. Danach wird's aber wieder angenehm freundlich und die zweite Wochenhälfte, die serviert viel Herbstsonne bei milden Temperaturen.
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0: Montag, der 12. Oktober und da darf ich Sie heute begleiten. Mein Name ist Julia Mannhardt. Wir haben gute Musik noch und nöcher hier bei uns im Programm. Also die gute Laune für den Montag, die ist hier bei uns garantiert.

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0: Auch morgen bleibt es noch sonnig und freundlich, bevor dann der Mittwoch mit ein paar Regenschauern kurz einmal den grauen Mantel auspackt. Danach übernimmt wieder der goldene Oktober das Kommando, also viel Sonne und bis zum Wochenende angenehm mild.
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1: Holt sie jetzt endlich ihre Wien-Konzerte nach? Man weiß es nicht, aber Fakt ist, Taylor Swift will 2027 wieder auf Tour gehen, und zwar mit brandneuen Hits. Damit wir fürs nächste Konzert die alten Hits auswendig können, am besten gleich das Radio laut aufdrehen und mitsingen bei ihrem Song Open Lights. Davor schauen wir jetzt aber mal gemeinsam aufs Wetter.
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1: Die Sonne, die hat heute Überstunden eingelegt und sorgt verbreitet für strahlendes Herbstwetter und bis zu 18 Grad. Dienstag und Donnerstag glänzen auch mit vielen Sonnenstunden.

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0: Wie tragen wir unsere Haare im Herbst? Und im Speziellen, wie tragen denn die Männer die Haare im Herbst? Darüber reden wir jetzt gleich im YouLife Lifestyle Check. Aber keine Sorge, auch die Musik kommt natürlich diese Stunde wieder nicht zu kurz. Wir haben viel Schönes mit dabei, unter anderem von Niall Horan und Anne-Marie. Ich bin Julia Mannhardt, ich bin Ihre Begleitperson durch den Montag und ich habe stündlich heute wieder das Wetter für Sie.
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0: Ein Bilderbuch Herbsttag ist das heute. Sonnig, freundlich und angenehm mit Temperaturen bis zu 18 Grad. Die Frage ist, bleibt's diese Woche so? Naja, also zur Wochenmitte schaut kurz einmal der Regenschirm vorbei. Viel zu tun bekommt er aber nicht. Danach dominieren wieder Sonne, Hochnebel und milde Temperaturen, die uns bis zum Sonntag begleiten.
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3: Mit dem Herbst kommt die Lust auf ein bisschen Veränderung beim Aussehen. Nach dem Sommer gehen viele zum Friseur und lassen sich eine neue Haarfarbe oder einen neuen Haarschnitt verpassen. Und welche Styles da gerade bei den Männern angesagt sind, das weiß Friseur

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0: Dieses Jahr habe ich mir was gegönnt, nämlich richtig schöne bunte Tontöpfe für meine Pflanzen am Balkon. Jeden Tag freue ich mich, wenn ich jetzt rausschaue und sie sehe. Und damit bin ich sicher nicht allein, oder? Die Sache ist nur, man muss sich auch drum kümmern. Um die Töpfe nämlich genauso wie um die Pflanzen drin. 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
0: Also, friendly reminder, Untersetzer umdrehen. Und zwar jetzt.
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0: Die Tage werden kürzer, die Abende länger. Genau die richtige Zeit also für einen spannenden Thriller. Doris Kotscher von den Stadt-Wien-Büchereien hat einen Buchtipp für alle, die Nervenkitzel und überraschende Wendungen lieben. Diesmal empfiehlt sie Das Signal von Ursula Poznanski. Worum geht's da?
1: Es geht um Viola, die nach einem Unfall in ihrem Haus mehr oder weniger gefangen ist. Und sie beschließt jetzt, ihren Mann und ihre Freundinnen mit GPS-Trackern zu verfolgen, damit sie immer sieht, wo die tagsüber sind, weil sie ja nicht aus dem Haus kann. Und sie kommt dann auch langsam drauf, wie es zu ihrem Unfall gekommen ist und wer dahinter steckt. Und wie alle Poznanski-Thriller wieder sehr spannend.
0: Ein Lesetipp für alle, die gerne miträtseln und in den kommenden Herbstabenden für Spannung sorgen wollen.
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1: 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Zur Vorspeise gibt's heute am Abend eine gute Suppe mit Seidentofu. Zur Hauptspeise dann einen Kürbis und zur Nachspeise Ihre Lieblingsmehlspeise. Und genau das ist jetzt auch der Fahrplan durchs Jö-Live Topfgeflüster. Willkommen hier bei uns im Programm auf Jö-Live. Mein Name ist Julia Mannhardt und ich habe den Feel-Good-Sound für Österreich für Sie mitgebracht. Diese Stunde mit dabei Bruno Mars, Lorde oder auch Harry Styles. Also dranbleiben lohnt sich, deshalb starten wir gleich rein in die neue Stunde und zwar mit dem Wetter.
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1: Wer heute nach draußen geht, bekommt eine extra Portion Oktobergold serviert. Viel Sonne und nur wenige Wolken machen Lust auf einen Spaziergang heute im Feierabend. Die Woche, die spielt generell auf der sonnigen Seite. Nur der Mittwoch, der wird ein bisschen wechselhafter, bevor uns wieder freundliches Herbstwetter mit Temperaturen von bis zu 20 Grad verwöhnt.
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4: Haben Sie auf Social Media in letzter Zeit auch öfter diesen wackeligen Tofu gesehen? Viele feiern Seidentofu wegen seiner puddingartigen Konsistenz und weil er ordentlich Protein mitbringt. Kollegin Julia Mannhardt hat drei gute Ideen zum Ausprobieren.
1: Nummer 1, die klassische Suppeneinlage. Perfekt für regnerische Tage, wenn Sie einfach ein bisschen Comfort Food brauchen. Den Seidentofu einfach in Würfel schneiden und direkt in die warme Suppe geben. Das ist zum Beispiel super für eine Miso-Suppe mit Pilzen und Frühlingszwiebeln. Nummer 2, für cremige Soßen. Püriert macht der Seidentofu zum Beispiel Pasta-Soßen oder Currys cremiger, ganz ohne Schlagobers. Und weil er so mild schmeckt, fällt er auch kaum auf. Und Nummer 3,

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1: Liebe Leute, heute gibt's Schnitzel. Aber Schnitzel-Spezial, nämlich knusprige Kürbisschnitzel. Dazu brauchen wir einen Muskatkürbis. Mit dem geht das nämlich besonders gut. Erstens ist er schön aromatisch und das Fruchtfleisch bleibt beim Garen richtig schön stabil. Also in Scheiben schneiden, leicht würzen und dann mit Mehl, Ei und Bröseln panieren. Ab in den Ofen oder in die Pfanne oder besonders kalorienbewusst im Airfryer zubereiten. Kürbis-Mini-Schnitzel mache ich dann am liebsten. Dazu gibt es einen frischen Apfelkrautsalat mit einem Hauch Senf im Dressing. Passt perfekt dazu, weil es uns super mit Kontrasten spielen lässt. Die knusprige Kruste, die weiche Kürbismitte und dazu aber knackig frischer Salat. Man kann sagen, ein Wiener Schnitzel im Herbsturlaub.
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1: Noch besser wären Ihre Schnitzel, wenn Sie einen Teil von den Bröseln mit grob gehackten Kürbiskernen ersetzen. Das verstärkt erstens den Geschmack und macht auch eine spannende Textur. Und in Sachen Nährwerten können Sie so auch ein bisschen tricksen und tun sich was Gutes.
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0: Die einen mögen es fruchtig, die anderen schokoladig. Und fast jeder hat eine Mehlspeise, bei der er schwach wird. Genau deshalb haben wir sie gefragt, was ist ihre Lieblingsmehlspeise und warum gerade diese? Julei-Führerin Sandra.
1: Ein Apfelstrudel, ein selber gemachter, ein langgezogener mit Semmelbrösel, mit einem Schuss Rum und natürlich ein bisschen Zitrone. Zu einem Kaffee am Nachmittag ist das Schönste, was es gibt.
0: Aber sowas von. Und ein bisschen Schlagobers dazu darf bei mir nicht fehlen. Die Lieblingsmehlspeise schmeckt meist genau so am besten, wie man sie seit Jahren kennt.
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1: 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Jetzt wollte ich gerade sagen, ich spiele Ihnen jetzt einen Künstler, den ich Ihnen nicht vorstellen brauche, weil der macht das immer selbst am Anfang von seinen Songs. Aber bei genau diesem Song hier macht das ausnahmsweise mal nicht. Deshalb muss ich das jetzt machen. Und zwar ist es Jason Derulo in seinem Song Marry Me, tatsächlich ohne Vorstellung. Wunderschöner Song, passt perfekt in den Feierabend. Und deshalb gibt's den jetzt auch gleich für Sie hier auf Jö-Live. Und zwar direkt nach dem Wetter.
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1: Freundliche Herbststimmung heute, perfekt zum Start in die Woche. Morgen am Dienstag dann ähnlich wie heute, aber am Mittwoch werden die Wolken kurz mutiger und bringen ein bisschen Regen mit. Danach gibt's aber wieder reichlich Sonnenschein und teilweise Temperaturen von über 20 Grad.
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1: Mein Name ist Julia Mannhardt und ich würde sagen, wir beginnen die Stunde jetzt einmal mit Musik aus Österreich von Avec.

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0: Bijou-Momente. Das sind so diese kleinen Momente, die uns den Tag versüßen. Aber manchmal, da sind die Bijou-Momente auch die großen Momente, die einem das ganze Leben versüßen können.
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0: Hochzeiten sind zum Beispiel so große Bijou-Momente im Leben. Und genau deshalb wollen wir von Ihnen diese Woche die schönsten Hochzeitsrückblicke des Jahres hören. Bijou-Live-Hörerin Beate.
2: Die Hochzeit einer sehr guten Freundin. Das war eine richtige traditionelle Hochzeit mit Brautabholen, Brautführer, alles was es halt so gibt. Und in der Kirche war ein Live-Gesang für ein Lied zum Ehren ihres Opas. Und auch bei der Feier dann war wirklich Liveband dabei und Brautspiele, Kranzeltanzen und sehr lustig und schön war's.
0: Okay, Kranzeltanzen habe ich noch nie gehört, aber es klingt alles traumhaft und sehr, sehr lustig. Und zwar nicht nur fürs Brautpaar, sondern auch für die Gäste. Liebe Beate, vielen lieben Dank für deinen Bijou-Moment. Genau das ist das, was ich diese Woche gerne von Ihnen hören möchte. Also, wenn Sie wollen, rufen Sie gerne bei mir im Studio an 0664 88 99 0090 und erzählen Sie mir von Ihrer schönsten Hochzeit dieses Jahr.
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0: Der perfekte Cha-Cha-Cha, um in den Feierabend reinzutanzen, den gibt's jetzt gleich von Carlos Santana. Zu dem Song habe ich damals schon in der Tanzschule getanzt, vor mittlerweile knapp 20 Jahren. Aber er geht einfach ins Ohr und lässt so automatisch die Hüften kreisen, oder? Dranbleiben, dann können wir in den nächsten 10 Minuten hier auf YoLive gemeinsam tanzen.
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1: Jetzt am Montag Feierabend wird's noch einmal dramatisch. Und zwar musikalisch dramatisch, gemeinsam mit Lady Gaga und Bradley Cooper. Eine wunderschöne Nummer aus dem Film A Star is Born. Sehr zu empfehlen, falls Sie den noch nicht gesehen haben. Den Song, den gibt's gleich, den Film ja vielleicht auch heute in Ihrem Feierabend. Aber jetzt gibt's zuerst einmal das Wetter.
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1: Der Herbst, der hat heute seine Schokoladenseite gezeigt und tut das jetzt auch im Feierabend. Die Wolken, die sind meist harmlos. Zur Wochenmitte hin wird es jetzt kurz einmal etwas nasser, aber das Wetter, das endet dann wieder freundlich. Nebelfelder sorgen morgens teilweise für so ein bisschen mystische Stimmung. Danach gewinnt aber dann die Sonne wieder die Oberhand.
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1: Ich wünsche Ihnen einen wunderschönen Feierabend und ich darf mich für heute auch schon von Ihnen verabschieden. Vom Feelgood Sound für Österreich gibt's aber noch mehr als genug. Deshalb schönen Feierabend und bis morgen!

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